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1: Mit Melanie Wenig. Aus dem Museum Moderner Kunst in Wien haben Diebe gestern ein Collier gestohlen, wie mittlerweile bekannt ist. Vor den Augen mehrerer Zeugen haben sie eine Glasvitrine eingeschlagen. Es handelt sich um einen wohl millionenschweren königlichen Halsschmuck mit rund 670 Diamanten und mehr als 200 Karat. Die bewaffneten Männer konnten flüchten. In diesem Jahr hat die Polizei schon 9000 Betretungs- und Annäherungsverbote aussprechen müssen. Gewaltschutz bleibt also weiter ein großes Thema. Aktuell arbeitet die Regierung an ihrem Plan, dass Gefährder und Hochrisikotäter bald eine Fußfessel bekommen sollen. Im Herbst soll es dazu erste Details geben, sagt Frauenministerin Holzleitner. Und eine fast vollständige Mondfinsternis gibt es momentan noch am Himmel zu beobachten, gerade mal 2 Wochen nach der teilweisen Sonnenfinsternis. Am besten beobachten lässt sie sich im Westen, wo es länger dunkel ist. Die maximale Verfinsterung findet in gut einer Viertelstunde statt. Auf die nächste totale Mondfinsternis müssen wir dann bis zum 31. Dezember 2028 warten.
2: Im Großteil Österreichs wird es heute wieder heiß. Die Temperaturen steigen meist auf 29 bis 36.

0: 30 Grad und teilweise wird es schwül. Besonders heiß wird es heute im Süden sowie in Oberösterreich, im westlichen Niederösterreich und im Flachgau. Nicht ganz so warm wird es dagegen im Westen. Die meiste Zeit ist es sonnig, einzelne Frühnebelfelder lösen sich bald auf. Dann ziehen nur ein paar Wolken durch, doch Sahara-Staub sorgt erneut für einen getrübten Himmel. Am Nachmittag entstehen dann in Vorarlberg und im westlichen Nordtirol erste Regenschauer und Gewitter.
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1: Nine to Five has the critics raving on overtime.
2: Bingo.
1: The comedy hit of the season, says CBS Radio.
3: You're no fool. I've killed the boss. You think they're not going to fire me for a thing like that?
1: Playboy magazine calls it the liveliest office party of the year. And the New York Daily News says Jane Fonda, Lily Tomlin, and Dolly Parton make a terrific team. 9 to 5 from 20th Century Fox, rated PG. Now playing at a selected theater near you.
4: 9 to 5. Eine Arbeitsplatzkomödie aus dem Jahr 1980, die inzwischen eher in Vergessenheit geraten ist. In den Hauptrollen spielen Jane Fonda, Lily Tomlin und Dolly Parton. Als letztere von Jane Fonda angesprochen wurde, um in dem Film mitzuspielen, hatte sie eine Bedingung. Sie möchte den Titelsong für den Film schreiben. So entstand ein Klassiker, der zahlreiche Preise abgeräumt hat und bis heute zum Mitsingen bewegt. Tumble out of bed and I stumble to the kitchen. Pour myself a cup of ambition and yawn and stretch and try to come to life. Ich taumle aus dem Bett und stolpere in die Küche, gieße mir eine Tasse Ambition ein. Mit diesen Worten stimmt Dolly Parton ihre Protesthymne gegen eine ungerechte Arbeitswelt an. Ursprünglich ging es darin um Ungleichheiten und Ausbeutung am Arbeitsplatz, ganz besonders für Frauen in den 80ern. Schlechte Arbeitsbedingungen und harte Arbeit zum Nutzen anderer ohne Aussicht auf Aufstiegsmöglichkeiten sind aber nach wie vor Themen, die die Bevölkerung beschäftigen. Trotz der etwas deprimierenden Thematik des Songs will Dolly Parton damit aber nicht runterziehen, sondern Mut machen. Der Song ruft dazu auf, sich nicht unterkriegen zu lassen und für seine Rechte einzustehen. Working.

Den ikonischen Rhythmus des Songs erkennt man bereits an den ersten Schlägen. Das Instrument, mit dem dieser komponiert und aufgenommen wurde, ist allerdings eher unüblich. Beim Filmdreh von 9to5 saß Dolly Parton während der Pausen am Set und schlug ihre langen Fingernägel aneinander. Dabei ergab sich ein Takt, der sie an das Klicken einer Schreibmaschine erinnerte. Sie beobachtete also das Geschehen am Set, überlegte sich so kleine Anekdoten aus dem Arbeitsalltag von Frauen und schlug passend dazu ihre Fingernägel aneinander. Am Abend in ihrem Hotel schrieb sie dann alles auf.

0: Ihre Fingernägel sind auch in der finalen Version des Songs zu hören und stehen sogar als Nails by Dolly in den Credits.
1: So I would just look around and I would just get ideas watching whatever was going on the set. So it was about women in the workplace, so I would just kind of do my, you know, I tumble out of bed and stumble to the kitchen or working 9 to 5. And I would just kind of play my little fingers, go back to the hotel at night, write down the words and or get my guitar and start singing it. But that's kind of how that all works. And then I played my nails on the real record just for fun.
0: Ihre Cast-Kolleginnen waren von der ersten Version des Songs übrigens so begeistert, dass Dolly Parton den Schreibprozess absichtlich in die Länge streckte und am Ende 100 Verse aus Geschichten, die wirklich passiert sind, geschrieben hat. Ihre Cast-Kolleginnen wurden schließlich auch eingeladen, bei der Aufnahme des Songs Nebenstimmen zu singen. 9 to 5 schaffte es auf den ersten Platz des Billboard Country Chart, der Billboard Hot 100 und der Adult Contemporary Charts. Außerdem erhielt Dolly Parton mit 9 to 5 2 Grammys und Nominierungen für die Academy Awards und den Golden Globe Award. Er gilt bis heute als einer ihrer erfolgreichsten Songs. Die Thematik des Songs dürfte die Menschen immer noch genauso beschäftigen wie vor 45 Jahren. Doch selbst wer sich am Arbeitsplatz nicht ungerecht behandelt fühlt, kann sich von dem Schwung des Songs mitreißen lassen. 9 to 5 von Dolly Parton. Sarah Tiefenbacher für Radio Superfly.
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0: The Flying Stars of Brooklyn, New York waren das mit My God Has a Telephone und der Stimme von Aaron Fraser. Das ist Radio Superfly. Schönen guten Morgen. Es ist gleich 7 Uhr. Wir versorgen euch gleich wieder mit der besten Musik. Ich freue mich.
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3: Mit Melanie Wenig. Aus dem Museum Moderner Kunst in Wien haben Diebe gestern ein Collier gestohlen, wie mittlerweile bekannt ist. Vor den Augen mehrerer Zeugen haben sie eine Glasvitrine eingeschlagen. Es handelt sich um einen wohl millionenschweren königlichen Halsschmuck mit rund 670 Diamanten und mehr als 200 Karat. Die bewaffneten Männer konnten flüchten. In diesem Jahr hat die Polizei schon 9000 Betretungs- und Annäherungsverbote aussprechen müssen. Gewaltschutz bleibt also weiter ein großes Thema. Aktuell arbeitet die Regierung an ihrem Plan, dass Gefährder und Hochrisikotäter bald eine Fußfessel bekommen sollen. Im Herbst soll es dazu erste Details geben, sagt Frauenministerin Holzleitner. Und eine fast vollständige Mondfinsternis gibt es momentan noch am Himmel zu beobachten, gerade mal 2 Wochen nach der teilweisen Sonnenfinsternis. Am besten beobachten lässt sie sich im Westen, wo es länger dunkel ist. Die maximale Verfinsterung findet in gut einer Viertelstunde statt. Auf die nächste totale Mondfinsternis müssen wir dann bis zum 31. Dezember 2028 warten.
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4: Der Frühverkehr beginnt schon langsam zu rollen, vor allem in Wien auf der A23, Fahrt Richtung Inzersdorf zwischen Hirstetten und dem Knoten Prater. Gröbere Staus oder Störungen sind uns aber noch nicht gemeldet worden. Ich wünsche euch eine gute Fahrt.
5: Im Großteil Österreichs wird es heute wieder heiß. Die Temperaturen steigen meist auf 29 bis 36 Grad und teilweise wird es schwül. Besonders heiß wird es heute im Süden sowie in Oberösterreich, im westlichen Niederösterreich und im Flachgau. Nicht ganz so warm wird es dagegen im Westen. Die meiste Zeit ist es sonnig, einzelne Frühnebelfelder lösen sich bald auf. Dann ziehen nur ein paar Wolken durch, doch Sahara-Staub sorgt erneut für einen getrübten Himmel. Am Nachmittag entstehen dann in Vorarlberg und im westlichen Nordtirol erste Regenschauer und Gewitter.
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0: Es sind die letzten Augusttage 2026 und es wird wieder früher dunkel. Ja, und hier am Morgen gilt nach wie vor, je früher wir starten, desto länger haben wir was vom Tag. Freitag, 28.08., es ist kurz nach 7. Ihr hört Superfly mit Miriam Hie. Schönen guten Morgen.

0: durch den Freitagmorgen mit Radio Superfly. Schönen guten Morgen. Es ist 7:08. Es ist die erste Veröffentlichung der Soul- und Funkband The Bamboos in diesem Jahr, rechtzeitig zu ihrem 27-jährigen Bestehen. Ja, und Anfang dieses Monats hat die australische Formation ihre neue Single veröffentlicht. Rockets and Flowers heißt sie und schenkt uns entspannte, sommerliche Grooves. Natürlich mit der Stimme von Kylie Oldest, die auch an dem Song mitgeschrieben hat. The Bamboos, Rockets and Flowers gibt's bei mir natürlich wieder mal in voller Länge zu hören. Außerdem heute noch mit dabei Lila James oder Jungle.
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Jungle Vibes auf Radio Superfly. Die erste Veröffentlichung, die Sängerin Lydia Kito offiziell zum festen dritten Bandmitglied der britischen Neo-Soul-Formation machte. Let's Go Back von Jungle, ja. Über die Sehnsucht und die glücklichen Momente einer Beziehung und der Wunsch, dass man die wieder aufleben lässt. Sehr, sehr schön. 7.20 Uhr ist es. Schönen guten Morgen wünscht Miriam hier. Ich hoffe, ihr startet gut in den Tag mit unserer Musik und mit dabei sind jetzt Artie Bell and the Drells, Show Me How to Dance und davor noch Lila James und Honest.

Sie gehörten zu den Pionieren, die klassische Gesangsharmonien mit sehr tanzbaren Rhythmen mixten. Archie Bell and the Drells waren das mit Show Me How to Dance. Zu finden auf ihrem Album Strategy aus dem Jahr 1979. Wir spulen die Zeit 45 Jahre vor. Er gibt uns mit seinem Sound verlässlich gute Laune. Das ist Paul Russell mit Popstar Meghan Trainor und Slippin'.

Schönen guten Morgen, ihr seid bei Radio Superfly und damit goldrichtig. Freitag, 28. August, es ist gleich kurz nach 7:30 Uhr, 7:31 Uhr. Ich bin Miriam hier und begleite euch durch den Morgen mit fantastischer Musik. Und bei fantastisch fallen mir natürlich gleich The Wombex Sisters ein. Die laufen bei uns gerade an Hot Rotation. Großartiges Album haben wir bereits vorgestellt. Alle Infos könnt ihr jederzeit nachhören. Am easiesten über unsere Radio Superfly App. Ihr hört den Song bei mir Laughter and Tears aus ihrem aktuellen Album und davor noch die walisische Singer-Songwriterin Nia Wynn mit Can't Get No Love Round Here.

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Schönen guten Morgen, das ist Superfly am Freitag, 7.44 Uhr ist es. Ich bin Miriam Hie und freue mich, dass ich euch bekannte Klassiker präsentieren darf, die mit viel Respekt neu interpretiert worden sind, wie zum Beispiel Womack & Womack's Hit Teardrops von Brookcombe bzw. Miles Kane interpretiert und davor noch eine seltene Soul-Perle aus dem Jahr 1971 von einem Sweet Soul Trio. Drei Ladies, die jetzt ihren Song I'm So Glad präsentieren.

Die britischen Sängerinnen haben unsere Musiklandschaft fest im Griff, wohlverdient. Joy Crooks war das mit Somebody to You. Eine weitere großartige englische Singer-Songwriterin gibt es gleich zu hören, Nectar Wood mit Naturally. Davor nur ein Song von The Colleagues and October London, Click Flash. Das ist Superfly am Freitag, 7:54 Uhr.

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2: Mit Melanie Wenig, guten Morgen. In Linz gibt es einen weiteren Legionellenfund. Auch eine Kühlanlage in einem Betrieb in Linz-Leonding ist jetzt positiv auf Legionellen getestet worden. Mittlerweile haben sich 31 Menschen mit dem im Wasser lebenden Bakterium infiziert. 4 liegen im Krankenhaus, einer davon auf der Intensivstation. 3 Menschen sind bereits gestorben. Noch ist unklar, ob die Kühlanlage der Linz AG die Ursache für die bisherigen Infektionen ist. Nachdem US-Präsident Trump plant, die Regeln rund um die Briefwahlen einzuschränken, macht ihm jetzt eine Richterin einen Strich durch die Rechnung. Der Erlass des Präsidenten sei wahrscheinlich verfassungswidrig, schreibt die Richterin in ihrer einstweiligen Verfügung, besonders im Hinblick auf die Zwischenwahlen. Die ersten Bundesstaaten starten schon kommende Woche mit der Briefwahl. Demokraten stimmen häufiger per Post ab als Republikaner. Um Europa besser vor Stürmen oder Sturzfluten warnen zu können, wird jetzt ein neuer Wettersatellit ins All geschickt. Am Abend ist er vom Europäischen Weltraumbahnhof in Französisch-Guyana losgestartet. 10 Tage dauert es, bis er seinen Zielorbit erreicht. Der neue Satellit soll auch bei der Überwachung aktiver Waldbrände helfen.
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3: Von den Hauptverbindungen in Wien, Niederösterreich und dem nördlichen Burgenland liegen uns derzeit keine Störungsmeldungen vor. Weiterhin eine gute und sichere Fahrt.
4: Heute wird es in weiten Teilen Österreichs wieder richtig heiß mit bis zu 36 Grad. Dazu scheint oft die Sonne. Sahara-Staub sorgt allerdings für eine diesige Sicht. Im Osten und in den Alpen weht dazu kräftiger bis stürmischer Wind. Im Westen ziehen am Nachmittag schon erste Regenschauer und Gewitter auf. Am Abend sind sie auch in Oberösterreich und im Osten möglich. In der Nacht ziehen Gewitter weiter Richtung Süden und Osten.
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7: Schönen Freitagmorgen, es ist kurz nach 8. Ich bin Miriam He und begleite euch durch den Morgen. Ja, er gibt uns jetzt einen angenehmen Sound für einen super smoothen Start in den Tag. Jani. Als Produzent und Live-Musiker mit 4 Alben, unzähligen EPs und einer Reihe von Live-Auftritten hat der Multiinstrumentalist aus Sheffield viel klangliches Terrain erkundet. Ja, und das kommt dabei unter anderem raus und lässt unser Herz höher schlagen. Temperature.

0: Das war Dojo Cuts mit I Got You und der Stimme von Leadsängerin Roxy Ray. Von Australien geht's mit dem nächsten Song ab nach Nottingham zu einer weiteren großen Stimme namens Yasmin Lacey. Die ehemalige Sozialarbeiterin macht erfolgreich, hauptsächlich und glücklicherweise nur noch Musik. Sie hört ihr mit Summer Haze. Es ist gleich 8:10. Miriam Hie wünscht schönen guten Morgen.
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Das waren Baltic Jazz Recordings featuring MT Jones mit Forever and a Day. Ja, und davor Yasmin Lacey mit Summer Haze. Ja, Summer Haze ist das perfekte Stichwort für das morgige Event, das uns mit Soul, Funk, Disco und House versorgen wird. 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Ich wünsche euch viel, viel Spaß. Einen perfekten Start ins Wochenende. Den gibt's bei uns. Radio Superfly am 28. August, 8.21 Uhr.

mit Radio Superfly. Heute ist der 28. August. Es ist kurz vor 8:30. Miriam Hee wünscht euch nochmal einen super genialen Start in den Tag und wir begleiten euch dabei verlässlich mit coolster Musik. Die kommt jetzt von Biz to Fly, Watch Your Soul, featuring Funk Food und Soul Relix und davor noch Greg Perry mit It Takes Heart. Trackfinder mit Angabe unserer Interpreten findet ihr natürlich auf unserer Website superfly.fm.

0: Miriam Hi sagt Hi aus dem Superfly-Studio in Wien. Schön, dass ihr uns hört. Ich habe wieder etwas Schönes für euch. Es gibt gleich Tickets zu gewinnen und außerdem natürlich noch großartige Songs, unter anderem von Harvey Mason oder Change oder Eddie Oasis. Die Uhrzeit, es ist 8.34 Uhr.
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0: ein Evergreen von Harvey Mason, What Goes Around.
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0: 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Flowfield ist aus der Idee entstanden, Menschen über die Musik zusammenzubringen und Künstlerinnen und Künstler sowohl also wie Musik abseits des klassischen Mainstreams eine Plattform zu bieten. Finden wir richtig cool und insgesamt sorgen 9 Bands sowie ausgewählte DJs für 3 Tage voller Funk, Soul und Jazz und verwandter Spielarten von treibenden Grooves bis zu modernen Interpretationen des Genres für großartige Stimmung. 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Ist Indoor, also falls das Wetter schlecht wird, es gibt keine Ausreden. Samstag, 5. September, wir verlosen an dieser Stelle Tagestickets mit dem Highlight Ruma. Österreichische Formation, die wir ja regelmäßig auf Superfly spielen. Wollt ihr gewinnen, dann schickt uns einfach eine E-Mail. win@superfly.fm mit dem Betreff Flowfield Festival. Viel Glück und viel, viel Spaß. 8:47 Uhr ist es.

Das ist Superfly am Freitagmorgen. 8.54 Uhr ist es in wenigen Sekunden. Miriam hier ist heute hinter Mikro und ich freue mich heute schon auf meine Live-Gäste und auf weiterhin fantastische Musik. Bei mir gleich im Studio zu Gast zwei von fünf Achterl in Ehren anlässlich ihrer Jubiläumsshow und überhaupt ihres 20-jährigen Bestehens. Und davor noch ein paar Songs. Jetzt Maya Hawthorne und Hooked und Eddie Oasis Stuck in My Head.

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2: Mit Melanie Wenig, guten Morgen. In Linz gibt es einen weiteren Legionellenfund. Auch eine Kühlanlage in einem Betrieb in Linz-Leonding ist jetzt positiv auf Legionellen getestet worden. Mittlerweile haben sich 31 Menschen mit dem im Wasser lebenden Bakterium infiziert. 4 liegen im Krankenhaus, einer davon auf der Intensivstation. 3 Menschen sind bereits gestorben. Noch ist unklar, ob die Kühlanlage der Linz AG die Ursache für die bisherigen Infektionen ist. Nachdem US-Präsident Trump plant, die Regeln rund um die Briefwahlen einzuschränken, macht ihm jetzt eine Richterin einen Strich durch die Rechnung. Der Erlass des Präsidenten sei wahrscheinlich verfassungswidrig, schreibt die Richterin in ihrer einstweiligen Verfügung. Besonders im Hinblick auf die Zwischenwahlen. Die ersten Bundesstaaten starten schon kommende Woche mit der Briefwahl. Demokraten stimmen häufiger per Post ab als Republikaner. Um Europa besser vor Stürmen oder Sturzfluten warnen zu können, wird jetzt ein neuer Wettersatellit ins All geschickt. Am Abend ist er vom Europäischen Weltraumbahnhof in Französisch-Guyana losgestartet. 10 Tage dauert es, bis er seinen Zielorbit erreicht. Der neue Satellit soll auch bei der Überwachung aktiver Waldbrände helfen.
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3: Mit Anna-Maria Kunz. Und ich habe gute Nachrichten für euch. Aktuell liegen uns keine Staus oder Störungen vor. Ich wünsche euch eine gute und vor allem sichere Fahrt.
4: Heute wird es in weiten Teilen Österreichs wieder richtig heiß mit bis zu 36 Grad. Dazu scheint oft die Sonne. Sahara-Staub sorgt allerdings für eine diesige Sicht. Im Osten und in den Alpen weht dazu kräftiger bis stürmischer Wind. Im Westen ziehen am Nachmittag schon erste Regenschauer und Gewitter auf. Am Abend sind sie auch in Oberösterreich und im Osten möglich. In der Nacht ziehen Gewitter weiter Richtung Süden und Osten.
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7: Wenn man glauben kann, was man so hört, sind die Straßen frei. Also das ist schon mal die erste gute Nachricht. Die zweite gute Nachricht, ein sommerlicher Tag erwartet uns. Also volle Kraft voraus, auf in einen neuen Tag. Am besten mit uns. Das ist Radio Superfly am Freitagmorgen mit Miriam Hi. Schön, dass ihr uns hört um 9:15 Uhr.

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2: Zwei Legenden in einem Song, Chaka Khan und Snoop Dogg mit Boogies in My Soul. Wiener Soul gibt es jetzt gleich bei mir. Live bei mir im Superfly-Studio sind 2 von 5 Achterl in Ehren. Die Wiener Band feiert 20-jähriges Jubiläum und da gibt es natürlich eine riesige Show. Mehr darüber gleich nach nur 2 Songs von Parcels und Sienna Spiro. Die Uhrzeit, es ist gleich 8:50. Miriam Hie wünscht einen schönen guten Morgen.
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0: Parcels mit Leave Your Love.
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0: Es wird magisch. Bei mir im Superfly-Studio begrüße ich jetzt 2 von 5 Achterl. Wie viel das in der Welt der Mathematik ist, ist jetzt eigentlich komplett wurscht, weil mit 5 Achterl in Ehren sind wir beim Wiener Soul angelangt. Und diese Formation hat uns ja auch schon bei Radio Superfly so viele schöne Momente geschenkt und hoffentlich weiterhin werden sie uns schöne Momente schenken. 20-jähriges Jubiläum, wir freuen uns sehr. Guten Morgen, Hannibal und Max von 5 Achterl in Ehren.
2: Hallo. Guten Morgen, hallo.
0: Schönen guten Morgen. Ihr zwei, reisen wir doch mal ganz kurz zurück ins Jahr 2006. Mhm. Mit welchen Erwartungen oder Visionen habt ihr damals eigentlich 5 Achterl in Ehren gestartet? War es eine besoffene Geschichte oder gab es doch schon ambitioniertere Pläne, die österreichische Musiklandschaft zu erobern?
2: Also der Namensgebungstag war, glaube ich, eine besoffene Geschichte.
3: Ich glaube auch.
2: Kannst du dich erinnern, Max?
3: Nein.
2: Nicht.
3: Und ist auch kein guter Bandname. Wir sagen immer, der Bandname ist eher das Schlechtere an unserer Band.
0: Wirklich?
3: Ja, keine Ahnung. Es gibt ja so viele Alkoholbandnamen, kommt mir vor, gerade im Wiener Lied.
0: Ja.
3: Also, hey, hätte man schon ein bisschen kreativer sein können, aber ist okay, wenn die Songs gut sind.
0: Was hat da trotzdem Bandname irgendwie funktioniert, gell?
3: Ja. Muss man jetzt auch mal sagen. Na, vor allem steht man in so Reihungen, stehst immer, also wenn es alphabetisch geordnet ist, stehen wir immer als Erster. Das ist gar nicht so schlecht, weil die Zahlen vorher kommen.
2: Und
3: 50 Cent ist auch
2: unser erster Auftritt war hier ums Eck im Ammerling Beisel, in einem Beisel.
3: Stimmt, ja.
2: Da hat uns die liebe Anna Meint hingebucht damals. Deswegen, ja, es hat schon irgendwie zusammenpasst, aber der Bandname ist nicht das Beste.
3: Aber unserer Meinung auf deine Frage, warum oder wie wir angefangen haben, im Grunde eh so wie alle Bands, glaube ich, oder? So Songs schreiben und Spaß haben am Jammen und Spaß haben am Musik machen. Also recht viel. Wir haben nicht jetzt angefangen und haben gesagt, wir wollen jetzt einen Amadeus Award gewinnen, sondern wir wollen ein Lied schreiben und gemeinsam singen.
0: Mittlerweile habt ihr aber 6, gell?
3: Also, oder 7 tatsächlich.
0: Sieben, meine Güte.
2: Seit diesem Jahr.
0: Ah ja, schau.
2: Ja, 7, ja.
0: Mhm. Gratuliere. Also es läuft.
3: Ja. Also können wir uns nicht beschweren. Auch jetzt 20 Jahre gibt es uns und feiern wir ja jetzt dann unser Fest.
0: Ja, das fängt im September zuerst einmal an, muss man sagen, mit der Tour, ne, die euch durch ganz Österreich bringt. Und dann aber mit der großen Jubiläumsshow, also 20 Jahre Wiener Soul, die Jubiläumsshow am 12. September in der Wiener Arena.
2: Genau.
0: Was erwartet da uns Besonderes?
2: Ja, da haben wir ganz liebe Weggefährt innen am Start. Zum Beispiel die Jasmo, die Marianne Ment, die Fiverr.
3: Die Stottern sind dabei und auch das Jazzorchester Vorarlberg, mit dem wir ja auch ein Programm haben. Also das heißt, das kommen, Backstage-Raum wird ziemlich wurm, sagen wir so. Da sind wir, glaube ich, über 30 Leute.
2: Ja,
3: also
2: mindestens.
3: Aber es wird urschön und es wird, glaube ich, ein sehr schönes Fest und es wird sehr auch magisch, glaube ich.
0: Lauter gute Leute.
2: Und
0: unter Ihnen, wie gesagt, schon wie gleich erwähnt, Jasmo, auch eine super, super Musikerin oder super Mensch, finde ich, die sie auch sehr viel vernetzt, finde ich, mit der Gesellschaft und in dem Fall super, dass ihr euch gemeinsam vernetzt habt und der Song, der Track, den ihr mit ihr gemeinsam produziert habt, der ist jetzt brandneu, der kommt eigentlich, der
2: ist heute? Ja, ist heute, glaube ich, um 0 Uhr released worden, also jetzt das erste Mal im Radio, gestern wurde er vorgestellt, aber heute am Tag im Radio.
0: Ich finde, wir lassen das mal so stehen, dass es heute

hier bei Radio Superfly ganz offiziell jetzt zum ersten Mal gespielt wird. So richtig, sagen wir so, oder? Ja. Und der Titel ist eigentlich auch schon sehr passend, worüber wir gesprochen haben. Treffen wir uns. 5 Achterl in Ehren featuring Jasmut zum ersten Mal hier bei uns.

0: Treff mal uns.
1: Okay, ich bin obsessed. Ein wundercooler Song. Wundercool ist es auch ein Wort, das ich jetzt neu kreiert habe.
2: Schönes Wort.
1: Wundercool. Das ist Generation X, die kann das sehen. Treff mal uns, 5-8 in Ehren, gemeinsam mit Jasmo, der wir an dieser Stelle nochmal herzlich gratulieren. She's a wifey now. Und treffen wir uns jetzt nochmal auf 20 Jahre 5-8 in Ehren. Ich zitiere da nur die Medien, beziehungsweise das, was ihr auch selber auf eurer Website drin habt, der wohl lässigste, gemütlichste Beitrag zum Austropop. Das ist 5-8 in Ehren mit ihrem Wiener Soul. Und das war ja auch eine Reise, ne? Also wo man jetzt sagen kann, ihr seid da irgendwo beim Austropop, ne? Weil das, was er begonnen hat, war ja Wiener Lied, viel Mundart, ist ja nicht immer gleich Austropop. Ist das etwas, wo ihr sagt, wollt ihr euch da in ein Genre einkasteln lassen oder muss man es sogar?
2: Wir haben uns selber ein Genre gemacht, ja, würde ich sagen. Letztens hat die Miki mich erinnert, dass wir auch einmal gesagt haben, wir wollen es Austro-Soul nennen, aber das haben wir dann nicht gemacht. Wir haben uns einfach gedacht, jetzt machen wir aus Wiener Lied und Soul machen wir unser eigenes Genre und das ist dann der Wiener Soul, geworden.
1: Voll schön. Und damit habt ihr ja auch die Wiener Bäder quasi bereichert. Euer Song Badeschluss als Schlusssong. Ich meine, das ist schon

0: das ist schon irgendwo ein Ritterschlag, oder?
1: Also ja, es ist ja schon toll. Also manchmal ist es ein bisschen irritierend, wenn man im Bad vergisst man ja, also übt man sich ja in Kontemplation und vergisst man ja die Welt und die Zeit im Optimalfall. Und dann ist es manchmal ein bisschen irritierend, wenn man sich selber hört, kurz. Und dann halt, was, habe ich vielleicht einen Job heute? Nein. Oder so, aber sonst ist es natürlich schon toll. Gerade nur dazu in den Bädern, das Tolle an Wien ist auch, ich glaube, weißt du, wenn einmal was verändert wurde, dann dauert es lang, bis man es wieder verändert. Mhm. Ich glaube, das rennt jetzt ewig.
2: Das könnte
1: und
2: passieren.
1: Und das ist schon sehr, sehr cool. Muss ich schon sagen.
2: Ja, ich finde, es klingt noch besser auf den alten Lautsprechern im Bad. Also mir gefällt der Sound auch sehr gut.
0: Ja, stimmt. Eigentlich. Das ist noch einmal so ein eigener...
2: Es klingt ganz, ganz schön und passend für die Bäder, wenn man dort ist. Ja.
0: Aber ihr planscht ja nicht nur in den Wiener Bädern rum, beziehungsweise in Österreich, sondern eure Songs kennt man ja auch schon über der Grenze hinaus. Wie greift sich das an in Deutschland, also ein Wiener Soul?
1: Ja, lustig. Ich meine, es ist eh lustig, welche Songs dann wo. Zum Beispiel in Berlin ist mehr der Vaporizer für uns. Die haben da, also das, also da kennt, das kennen sie dort.
2: Ja.
1: Hingegen, also Badeschluss, glaube ich, ist zum Beispiel in Deutschland jetzt nicht unbedingt ein Thema.
0: Also Vaporizer eher Berlin und Sierse Chick gehört auch
1: mehr in Österreich. Mehr in Österreich, ja. Also wer weiß, vielleicht sind sie einfach mehr optimiert, unsere deutschen Kollegen, und schauen mehr auf sich und dann nicht mehr verbrennen, sondern verdampfen. Aber man weiß es nicht. Hannibal, hast du da Erfahrungswert mit deinem deutschen?
2: Nein, ich schaue mir immer, da gibt es einen eigenen Account auf Spotify für KünstlerInnen, wo man zugreifen kann auf sein Konto, und dann wundere ich mich auch immer, wie viele Leute in Deutschland darauf zugreifen. Mhm. Aber ja, wenn man ein bisschen Radiounterstützung hat, dann interessiert das schon wen auch in Deutschland. Und es ist halt, ich glaube, die finden einfach den Sound unserer Sprache schön.
0: Mhm.
2: Ich glaube, das ist einfach was Schönes.
0: Also vor 20 Jahren haben die 5/8 in Ehren zuerst ihre Stadt Wien erobert, dann Österreich, jetzt auch Deutschland. Möge die Erfolgsreise so weitergehen. Die Reise führt sie zu ihrem, anlässlich ihres 20-jährigen Jubiläums einmal durch Österreich mit ihrer Jubiläumstour. 20 Jahre Wiener Soul ab 3. September und dann mit 12. September mit der großen Show in der Arena Wien. Wir freuen uns sehr natürlich, wenn ihr für alle Städte Tickets kauft. Vielleicht, wenn ihr fleißig weiterhin Superfly Morning Shows hört, gibt es noch ein paar Geschenke für euch. Weil 20 Jahre Wiener Soul, das feiert man nur einmal im Jahr. Wie geht's jetzt hin? Welche Richtung? Was gibt's schon für Pläne? Nur kurz zusammengefasst nach der großen Show oder nach der Tour.
1: Boah, ich bin also Schritt für Schritt. Jetzt da mal proben und bereiten wir das nur gut vor.
2: Ja.
0: Einen Tag nach dem anderen.
1: Einen Tag nach dem anderen und feiern wir mal gescheit. Und dann nächstes Jahr sind wir dann mit 20. Schauen wir mal, wie es sich eben anfühlt, wenn man 20 Jahre ist.
2: Wie jung wir uns noch fühlen.
1: Das können wir jetzt noch nicht beurteilen. Genau. Aber spielen da mal wieder und irgendwann werden wir eine neue Platten machen. Wann halt die Sachen kommen, aus der die Kreativität kommt ja von alleine.
0: Mhm.
1: Die kann man ja nicht herausfordern. Das mag sie nicht so gern.
0: Ist vielleicht aber auch so das Schöne dran, gell?
1: Ja.
0: Wir freuen uns auf jeden Fall auf ganz viel Schönes von euch. Altes und Neues gibt es auf jeden Fall von 5/8 in Ehren zu hören bei ihrer Jubiläumstour 20 Jahre Wiener Soul. Ich bedanke mich für euren Besuch und wünsche euch ganz viel Erfolg.
2: Vielen Dank.
1: Vielen Dank.

Das ist Radio Superfly am Freitag, 28. August, 9.38 Uhr ist es. Ihr habt die Möglichkeit, weiterhin fantastische Musik zu hören. Einfach dranbleiben. Nick Rich ist gleich am Start mit Eyes und davor jetzt noch Sal Johnson mit Star Bright.

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Ich bin Fan von Sax and the Brussels Sprouts. McLovin. Musik aus Österreich. 9.55 Uhr ist es, 5 vor 10. Ich wünsche euch an dieser Stelle ein tolles Wochenende. Ich bin Miriam Hie, wir hören uns wieder. Musik gibt's jetzt noch von Smith and Little oder Silla Sue, When It All Falls Down.

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1: Mit Melanie Wenig. Der norwegische König Harald V. ist tot, das hat der Königspalast heute früh mitgeteilt. Der Gesundheitszustand des 89-Jährigen habe sich von gestern auf heute rasant verschlechtert. Harald war der älteste regierende Monarch Europas. Nun ist sein 53-jähriger Sohn Håkon der 8. König. Im Wiener Museum für angewandte Kunst ist es gestern zu einem spektakulären Diebstahl gekommen. Zwei bisher unbekannte Täter haben sich während einer Ausstellung als Besucher ausgegeben und dann eine Glasvitrine mit einem Hammer eingeschlagen. Anschließend sind sie mit der Beute, einem wertvollen Collier, geflüchtet. Das Landeskriminalamt Wien hat die Ermittlungen übernommen. Es wurden Spuren ausgewertet und Personen befragt. Nach den Dieben wird weiter gefahndet. Bisher fehlt von ihnen jede Spur. Das Pfand auf Flaschen und Dosen wird in Österreich immer öfter für einen guten Zweck gespendet. Bei Spar sind im vergangenen Jahr rund 570.000 Euro zusammengekommen. Bei Billa heuer schon mehr als 300.000 Euro. Bei Spar etwa geht das Geld diesmal an die örtlichen Feuerwehren, bei Billa an Naturschutzprojekte. Auch das Pfandsystem selbst läuft gut. Rund 8 von 10 Verpackungen haben im vergangenen Jahr den Weg zurück ins Geschäft gefunden.
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2: Mit Anna-Maria Kunz. Aktuell sind uns keine gröberen Staus oder Störungen bekannt. Ich wünsche euch eine gute und vor allem sichere Weiterfahrt.
3: Heute überwiegt in Österreich der Sonnenschein. Allerdings ziehen ein paar Wolken durch und Sahara-Staub macht den Himmel teilweise trüb. Es wird wieder sehr heiß mit 29 bis 36 Grad. Dazu weht im Osten kräftiger Südostwind. Im Westen ziehen am Nachmittag dann erste kräftige Regenschauer und auch Gewitter auf. Vor allem in Vorarlberg und im Außerfern kann es ordentlich krachen.
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1: Nine to Five has the critics raving on overtime.
2: Bingo.
1: The comedy hit of the season, says CBS Radio.
3: I'm no fool. I've killed the boss. You think they're not going to fire me for a thing like that?
1: Playboy magazine calls it the liveliest office party of the year. And the New York Daily News says Jane Fonda, Lily Tomlin, and Dolly Parton make a terrific team. 9 to 5 from 20th Century Fox, rated PG. Now playing at a selected theater near you.
4: 9 to 5. Eine Arbeitsplatzkomödie aus dem Jahr 1980, die inzwischen eher in Vergessenheit geraten ist. In den Hauptrollen spielen Jane Fonda, Lily Tomlin und Dolly Parton. Als letztere von Jane Fonda angesprochen wurde, um in dem Film mitzuspielen, hatte sie eine Bedingung. Sie möchte den Titelsong für den Film schreiben. So entstand ein Klassiker, der zahlreiche Preise abgeräumt hat und bis heute zum Mitsingen bewegt.
5: And I stumble to the kitchen, pour myself a cup of ambition and yawn and stretch and try to come to life.
4: Ich taumle aus dem Bett und stolpere in die Küche, gieße mir eine Tasse Ambition ein. Mit diesen Worten stimmt Dolly Parton ihre Protesthymne gegen eine ungerechte Arbeitswelt an. Ursprünglich ging es darin um Ungleichheiten und Ausbeutung am Arbeitsplatz, ganz besonders für Frauen in den 80ern. Schlechte Arbeitsbedingungen und harte Arbeit zum Nutzen anderer ohne Aussicht auf Aufstiegsmöglichkeiten sind aber nach wie vor Themen, die die Bevölkerung beschäftigen. Trotz der etwas deprimierenden Thematik des Songs will Dolly Parton damit aber nicht runterziehen, sondern Mut machen. Der Song ruft dazu auf, sich nicht unterkriegen zu lassen und für seine Rechte einzustehen.
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0: Den ikonischen Rhythmus des Songs erkennt man bereits an den ersten Schlägen. Das Instrument, mit dem dieser komponiert und aufgenommen wurde, ist allerdings eher unüblich. Beim Filmdreh von 9to5 saß Dolly Parton während der Pausen am Set und schlug ihre langen Fingernägel aneinander. Dabei ergab sich ein Takt, der sie an das Klicken einer Schreibmaschine erinnerte. Sie beobachtete also das Geschehen am Set, überlegte sich so kleine Anekdoten aus dem Arbeitsalltag von Frauen und schlug passend dazu ihre Fingernägel aneinander. Am Abend in ihrem Hotel schrieb sie dann alles auf. Ihre Fingernägel sind auch in der finalen Version des Songs zu hören und stehen sogar als Nails by Dolly in den Credits.
1: So I would just look around.

0: and I would just get ideas watching whatever was going on the set. So it was about women in the workplace, so I would just kind of do my, you know, I tumble out of bed and stumble to the kitchen or working 9 to 5. And I would just kind of play my little fingers, go back to the hotel at night, write down the words and or get my guitar and start singing it. But that's kind of how that all works. And then I played my nails on the real record just for fun.
1: Ihre Cast-Kolleginnen waren von der ersten Version des Songs übrigens so begeistert, dass Dolly Parton den Schreibprozess absichtlich in die Länge streckte und am Ende 100 Verse aus Geschichten, die wirklich passiert sind, geschrieben hat. Ihre Cast-Kolleginnen wurden schließlich auch eingeladen, bei der Aufnahme des Songs Nebenstimmen zu singen. 9 to 5 schaffte es auf den ersten Platz des Billboard Country Chart, der Billboard Hot 100 und der Adult Contemporary Charts. Außerdem erhielt Dolly Parton mit 9 to 5 2 Grammys und Nominierungen für die Academy Awards und den Golden Globe Award. Er gilt bis heute als einer ihrer erfolgreichsten Songs. Die Thematik des Songs dürfte die Menschen immer noch genauso beschäftigen wie vor 45 Jahren. Doch selbst wer sich am Arbeitsplatz nicht ungerecht behandelt fühlt, kann sich von dem Schwung des Songs mitreißen lassen. 9 to 5 von Dolly Parton. Sarah Tiefenbacher für Radio Superfly.
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1: Mit Melanie Wenig. Der norwegische König Harald V. ist tot, das hat der Königspalast heute früh mitgeteilt. Der Gesundheitszustand des 89-Jährigen habe sich von gestern auf heute rasant verschlechtert. Harald war der älteste regierende Monarch Europas. Nun ist sein 53-jähriger Sohn Håkon der 8. König. Im Wiener Museum für angewandte Kunst ist es gestern zu einem spektakulären Diebstahl gekommen. Zwei bisher unbekannte Täter haben sich während einer Ausstellung als Besucher ausgegeben und dann eine Glasvitrine mit einem Hammer eingeschlagen. Anschließend sind sie mit der Beute, einem wertvollen Collier, geflüchtet. Das Landeskriminalamt Wien hat die Ermittlungen übernommen. Es wurden Spuren ausgewertet und Personen befragt. Nach den Dieben wird weiter gefahndet. Bisher fehlt von ihnen jede Spur. Das Pfand auf Flaschen und Dosen wird in Österreich immer öfter für einen guten Zweck gespendet. Bei Spar sind im vergangenen Jahr rund 570.000 Euro zusammengekommen. Bei Billa heuer schon mehr als 300.000 Euro. Bei Spar etwa geht das Geld diesmal an die örtlichen Feuerwehren, bei Billa an Naturschutzprojekte. Auch das Pfandsystem selbst läuft gut. Rund 8 von 10 Verpackungen haben im vergangenen Jahr den Weg zurück ins Geschäft gefunden.
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2: Von den Hauptverbindungen in Wien, Niederösterreich und dem nördlichen Burgenland liegen uns derzeit keine Störungsmeldungen vor. Weiterhin eine gute und sichere Fahrt.
3: Heute überwiegt in Österreich der Sonnenschein. Allerdings ziehen ein paar Wolken durch und Sahara-Staub macht den Himmel teilweise trüb. Es wird wieder sehr heiß mit 29 bis 36 Grad. Dazu weht im Osten kräftiger Südostwind. Im Westen ziehen am Nachmittag dann erste kräftige Regenschauer und auch Gewitter auf. Vor allem in Vorarlberg und im Außerfern kann es ordentlich krachen.
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1: Kuba 1996. Der amerikanische Musiker Ry Cooda reist nach Havanna, um den traditionellen kubanischen Sound der 40er und 50er Jahre wieder aufleben zu lassen. Dabei trifft er auf fast vergessene Legenden der kubanischen Musik. Gemeinsam entsteht das Album Buena Vista Social Club, das weltweit zum Erfolg wird.
2: Hi, I'm Ry Cooda. I discovered the joys of Cuban music many years ago. But it was only recently that I learned just how many of the long forgotten, yet legendary Cuban musicians were still alive and well.
1: Regisseur Wim Wenders begleitet die Musiker zunächst bei den Aufnahmen in Havanna. Später folgt er ihnen nach Amsterdam und New York, wo sie vor großem Publikum auftreten. Aus den fast vergessenen Musikern werden innerhalb weniger Monate gefeierte Stars. Dabei geht es Wenders nicht nur um die Musik, sondern auch um die Menschen dahinter. Zwischen Studioaufnahmen, Gesprächen und Konzerten entsteht das Porträt einer Generation, deren Musik plötzlich wieder gehört wird. Genau das macht den Film so besonders. Er hält einen Moment fest, in dem aus einer musikalischen Wiederentdeckung ein weltweites Phänomen wird.
2: They had some of the most incredible playing and some of the most beautiful songs on it. I had never heard anything like it. These were people that I had heard on records over the years, had no idea whether they were living or dead. Ruben Gonzalez hadn't even had a piano in 10 years.
1: Buena Vista Social Club wurde für den Oscar als bester Dokumentarfilm nominiert und gewann den Europäischen Filmpreis für die beste Dokumentation. Buena Vista Social Club ist zu sehen auf Apple TV.
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1: Mit Melanie Wenig. Die Bundesregierung beendet die Zusammenarbeit mit der Deradikalisierungsstelle DERAT, weil mehrere Mitglieder des Vereins in der ideologischen Ecke der Muslimbrüderschaft sein sollen, zeigt eine Untersuchung vom Verfassungsschutz. Der Verein arbeitet insbesondere mit verurteilten Straftätern nach ihrer Entlassung aus dem Gefängnis an glaubensbasierter Deradikalisierung. DERAT betreut aktuell 200 ehemalige und aktuelle Islamisten. Die Vorwürfe seien kompletter Quatsch, sagt der Obmann von DERAT in einem ersten

0: Statement. Google passt auf Druck der EU-Kommission seine Spam-Richtlinien in Europa an, vor allem um eine drohende Wettbewerbsstrafe abzuwenden. Google soll gegen die EU-Digitalgesetze verstoßen haben, indem andere Anbieter bei den Suchergebnissen der Google-Suche benachteiligt wurden. Google soll damit den Markt verzerrt haben. Die neuen Regeln gelten ab Sonntag. Norwegen trauert um König Harald V. Er ist mit 89 Jahren verstorben, ist die Info des Königspalast in Oslo. Er ist seit 1991 Staatsoberhaupt von Norwegen gewesen und war bei den Norwegern sehr beliebt. Sein 53-jähriger Sohn Håkon VIII. Ist nun der neue König.
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2: Von den Hauptverbindungen in Wien, Niederösterreich und dem nördlichen Burgenland liegen uns derzeit keine Störungsmeldungen vor. Weiterhin eine gute und sichere Fahrt.
3: Viel Sonne gibt's weiter, besonders im Osten Österreichs. Dabei ist der Himmel durch den Sahara-Staub in der Luft trüb. Weiter im Westen gibt's zeitweise Sonne, da ziehen einige Wolken durch. Schauer und Gewitter werden im Laufe des Tages immer wahrscheinlicher. Vor allem in Vorarlberg, im Ausserfern und in Südtirol. Am Thermometer stehen heute maximal 29 bis 36 Grad. Dazu ist der Föhnwind etwa in manchen Tälern im Westen kräftig bis stürmisch.
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1: Mit Helene Feuchtenhofer. Neues zum millionenschweren Raub im Museum für angewandte Kunst in Wien. Einer der beiden Täter hatte wohl eine Waffe bei sich, die er zwar nicht eingesetzt hat, aber offen gezeigt hat, um sich den Weg freizumachen, die Info der Polizei. Der zweite Täter hatte einen Hammer bei sich, um die Vitrine einzuschlagen, in der das Diamantenkollier war, das die beiden dann gestohlen haben. Nach den Männern wird mittlerweile auch international gefahndet. Bei einer Versteigerung vor 10 Jahren hatte das Diamantenkollier 3,7 Millionen Euro eingebracht. Die Bundesregierung hat die Zusammenarbeit mit dem Deradikalisierungsverein DERAD gestoppt. Der Verein selbst steht unter Islamismusverdacht. Laut Staatsschutz sollen mehrere Mitglieder des Vereins der Ideologie der Muslimbruderschaft nahestehen. In ihrem Ursprungsland Ägypten gilt die Muslimbruderschaft als Terrorgruppe. Der Verein selbst bestreitet alle Vorwürfe. Dank der teilweise guten Vorstellungen der österreichischen Fußballclubs in den Europacup-Playoffs geht's für Österreich in der 5-Jahres-Wertung nach oben. Die heimischen Clubs haben da 4,2 Punkte geholt. Österreich steht in der Jahreswertung nun auf Rang 17. Diese Wertung ist wichtig, denn sie bestimmt, wie viele Startplätze es für Österreich in den internationalen Bewerben gibt. Sturm und Salzburg erfahren übrigens jetzt am Nachmittag, wer ihre Gegner in der Europa League werden.
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2: Mit Markus Bollitz. Wir starten in Wien, A23 Südostangente Richtung Hirschstetten. Wegen Überlastung aktuell stauend etwa 40 Minuten Zeitverlust. Niederösterreich, A5 Nordwein.

0: Lautobahn in Richtung Drasenhofen. Bei der Umfahrung Drasenhofen Nord ebenfalls Stau und 30 Minuten Wartezeit aufgrund von Polizeikontrollen. Ich wünsche, wo es geht, viel Geduld und allseits gute Fahrt.
1: Am Nachmittag gibt es viel Sonne, besonders im Osten Österreichs. Dabei ist der Himmel durch den Sahara-Staub in der Luft trüb. Weiter im Westen gibt es zeitweise Sonne und einige Wolken. Schauer und Gewitter werden im Laufe des Tages immer wahrscheinlicher. Vor allem in Vorarlberg, im Außerkern und in Südtirol. Am Thermometer stehen heute maximal 29 bis 36 Grad. Dazu ist der Föhnwind etwa in manchen Tälern im Westen kräftig bis stürmisch. Die Hitzepole sind heute zwischen Wels und St. Pölten sowie in Kärnten.
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2: Wenn Literatur Lebensrealitäten zeigt, mit denen man sonst nicht in Berührung kommt, dann wird sie politisch. Ein herausragendes Beispiel dafür ist die Kurzgeschichtensammlung Heartlamp. Auf Deutsch Meistens bleibt die Frau ja zu Hause, von der indischen Autorin Banu Mushtaq. Sie hat ihre Geschichten auf Kannada geschrieben, offizielle Sprache des südindischen Bundesstaates Karnataka mit 44 Millionen Erstsprechenden. Mushtaq ist selbst Autorin, Anwältin und Aktivistin und schreibt in ihren Kurzgeschichten unglaublich beeindruckend von verschiedensten Formen des weiblichen Widerstands. Sie gewährt eigentlich alltägliche Einblicke in die Leben von Frauen zwischen Arm und Reich in patriarchalen muslimischen Gemeinschaften Südindiens. Praktisch sind die Geschichten auch für LeserInnen mit akutem Zeitmangel, denn sie sind nicht allzu lang. Meistens bleibt die Frau ja zu Hause von Banu Mushtaq ist in der Übersetzung von Katrin Binder bei Kiona erschienen.
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1: Mit Helene Feuchtenhofer. Neues zum millionenschweren Raub im Museum für angewandte Kunst in Wien. Einer der beiden Täter hatte wohl eine Waffe bei sich, die er zwar nicht eingesetzt hat, aber offen gezeigt hat, um sich den Weg frei zu machen, die Info der Polizei. Der zweite Täter hatte einen Hammer bei sich, um die Vitrine einzuschlagen, in der das Diamantenkollier war, das die beiden dann gestohlen haben. Nach den Männern wird mittlerweile auch international gefahndet. Bei einer Versteigerung vor 10 Jahren hatte das Diamantenkollier 3,7 Millionen Euro eingebracht. Die Bundesregierung hat die Zusammenarbeit mit dem Deradikalisierungsverein DERAD gestoppt. Der Verein selbst steht unter Islamismusverdacht. Laut Staatsschutz sollen mehrere Mitglieder des Vereins der Ideologie der Muslimbruderschaft nahestehen. In ihrem Ursprungsland Ägypten gilt die Muslimbruderschaft als Terrorgruppe. Der Verein selbst bestreitet alle Vorwürfe. Dank der teilweise guten Vorstellungen der österreichischen Fußballclubs in den Europacup-Playoffs geht's für Österreich in der 5-Jahres-Wertung nach oben. Die heimischen Clubs haben da 4,2 Punkte geholt. Österreich steht in der Jahreswertung nun auf Rang 17. Diese Wertung ist wichtig, denn sie bestimmt, wie viele Startplätze es für Österreich in den internationalen Bewerben gibt. Sturm und Salzburg erfahren übrigens jetzt am Nachmittag, wer ihre Gegner in der Europa League werden.
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2: Mit Markus Bolletz. Wir starten mit dem Nachmittagsverkehr in Wien, A23 Südosttangente in Richtung Hirschstetten. 20 Minuten Zeitverlust hier zwischen Verteilerkreis Favoriten und dem Knoten Kaisermühl. Überlastungen gibt es außerdem auf der A4 der Ostautobahn Richtung Prater zwischen Alberner Hafen und dem Baustellenbereich der Simmeringer Heide. Auch hier dauert es etwa 10 Minuten länger. Stop-and-Go-Verkehr gibt es streckenweise dann auch immer wieder am inneren sowie äußeren Gürtel und dann auch auf der Altmannsdorfer Straße.

0: Straße statt auswärts 10 Minuten plus ab der Grünbergstraße. Niederösterreich A5 Nordweinviertel Autobahn Richtung Drasenhofen. Bei der Umfahrung Drasenhofen Nord ebenfalls Stau und 30 Minuten Wartezeit wegen Polizeikontrollen. Und 20 Minuten Zeitverlust aktuell wegen Polizeikontrollen auf der A5 der Nordweinviertel Autobahn in Richtung Drasenhofen bei der Umfahrung Drasenhofen Nord. Ich wünsche Bosgate viel Geduld und allseits gute Fahrt.
1: Am Nachmittag gibt's viel Sonne, besonders im Osten Österreichs. Dabei ist der Himmel durch den Sahara-Staub in der Luft trüb. Weiter im Westen gibt's zeitweise Sonne und einige Wolken. Schauer und Gewitter werden im Laufe des Tages immer wahrscheinlicher. Vor allem in Vorarlberg, im Außerkern und in Südtirol. Am Thermometer stehen heute maximal 29 bis 36 Grad. Dazu ist der Föhnwind etwa in manchen Tälern im Westen kräftig bis stürmisch. Die Hitzepole sind heute zwischen Wels und St. Pölten sowie in Kärnten.
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0: Dolly Parton ist im Alter von 80 Jahren verstorben. Wir nehmen uns die Zeit und schauen auf ihr gewaltiges Lebenswerk zurück. Ihr Stil war immer ihre eigene Entscheidung, nie etwas, das sie erklären oder rechtfertigen wollte, dies allerdings zur Genüge getan hat. Entscheidend war für Dolly immer die Musik, ihre Songs, ihr Songwriting, ihre Geschichten. Genau dort liegt ihr Einfluss, als eine der bedeutendsten Songwriterinnen der amerikanischen Musikgeschichte. Geboren am 19. Jänner 1946 in den Smoky Mountains von Tennessee, als eines von 12 Kindern, wächst Dolly in großer Armut auf.
1: We were dirt poor, but most people back there were poor. I grew up on a farm in a family of 12 children, 6 girls and 6 boys, and a lot of people had big families. People asked me if we were Catholic because we had so many children. I said, no, just horny Baptist.
0: Schon als Teenager schreibt sie Songs. Mit Anfang 20 zieht sie nach Nashville. Fest entschlossen, nicht nur Sängerin, sondern Autorin ihrer eigenen Geschichte zu sein. Und genau das war damals alles andere als selbstverständlich. In einer Branche, die Frauen gerne unterschätzt, belächelt oder auf ihr Äußeres reduziert, setzt Dolly früh ein klares Zeichen. Sie schreibt selbst. Und wie? Ihre Songs erzählen von Klasse, Herkunft, Selbstbestimmung, Arbeit, Liebe, oft leise. Manchmal humorvoll, immer präzise.

In den 60er und 70er Jahren wird sie zum Star. Zunächst im Country, später weit darüber hinaus. Trotzdem wird sie lange nicht ernst genommen, wegen ihres Looks. Wegen ihres Humors, wegen der Tatsache, dass sie sich nie entschuldigt hat für das, was sie ist. Dolly selbst kontert oft genug mit legendären Sätzen. Hinter der Ironie steckt Kontrolle über ihr Image, ihre Karriere und vor allem über ihre Songs.

Was Dolly Parton wirklich außergewöhnlich macht, ist ihre Songwriting-Bilanz. Über 3000 Songs soll sie geschrieben haben. Darunter Klassiker wie Jolene, 9 to 5 oder I Will Always Love You. Letzterer wird in den 90ern durch Whitney Houston zu einer der meistverkauften Singles aller Zeiten. Und Dolly behält bewusst die Songrechte. Eine Entscheidung, die sie später zur finanziell erfolgreichsten Songwriterin der Country-Geschichte macht.

Dabei ging es ihr nie nur ums Geschäft. Dolly Parton nutzt ihren Erfolg konsequent für andere. Ihre Imagination Library verschenkt seit den 90ern weltweit Millionen von Büchern an Kinder. Sie unterstützt Bildungsprojekte, Gesundheitsforschung und Katastrophenhilfe. Ihre Haltung? Wer viel hat, gibt viel weiter.

Sie switcht zwischen Country, Pop, Bluegrass, Gospel und Rock, arbeitet mit jungen Künstlerinnen ebenso wie mit Legenden. Und egal wie oft ihre Songs gecovert werden, das gewisse Dolly Parton etwas behalten sie bei. Keine Pose, kein Zynismus, Geschichten, realistisch und gut erzählt.

0: I've always been misunderstood because of how I look. Don't judge me by the cover, because I'm a real good book.
1: Dolly Parton war eine Ikone der Popkultur und stand zugleich für Haltung, Handwerk und Herz. Sie hat sich nie vorschreiben lassen, wie sie zu sein hat, sondern ist ihren eigenen Weg gegangen. Wir ehren sie als Musikerin für ihre beeindruckende Karriere, aber auch als außergewöhnliche Autorin des American Songbooks. Rest in Peace, Dolly Parton.
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3: Mit Helene Feuchtenhofer. Nach der Sturzflut in Nepal gibt es mittlerweile 538 Tote. Nach wie vor werden fast 1000 Menschen vermisst. Ausgelöst wurde diese Sturzflut durch den Abbruch eines Gletschers. So etwas kann, wenn auch in kleinerem Ausmaß, auch in den Alpen passieren. Es brauche daher bei uns ein Gletschermonitoring, fordert Gletscherforscherin Andrea Fischer. Vor allem heuer im Sommer sind die Gletscher massiv geschmolzen. Das heißt, es taut immer mehr einst gefrorener Untergrund auf und das führt eben auch in den Alpen zu Felsstürzen oder Gletscherabbrüchen. In Italien, in der Provinz Udine, sind heute eine Frau und ihr Hund tot in einem Kleintransporter mit österreichischem Nummernschild gefunden worden. Das Fahrzeug war auf einem Parkplatz in der Nähe einer Brücke in der Ortschaft Pietra Tagliata abgestellt. Ein Passant hatte die Frau heute früh entdeckt und die Polizei alarmiert. Nach ersten Erkenntnissen könnte die Frau schon seit mehreren Tagen tot sein. Die Polizei versucht nun herauszufinden, wer die Tote ist. Die Europa-League-Auslosung bringt für Sturm und Salzburg einige attraktive Gegner. Sturm Graz spielt unter anderem gegen Hoffenheim und Marseille. Salzburg trifft unter anderem auf den AC Milan und Leverkusen. Los geht's mit den Spielen am 16. 17. September.
4: Bis zum Abend werden teils heftige Gewitter nördlich der Alpen auftauchen, von Vorarlberg bis Niederösterreich, auch in Osttirol und Oberkärnten. Auch Sturm und Hagel werden da dabei sein. Besonders groß ist die Unwettergefahr in Salzburg, im Flachgau und in Oberösterreich. In der Nacht schaffen es einzelne Gewitter auch weiter Richtung Osten und in den Süden. Der Samstagmorgen beginnt dann wieder ruhiger, teils mit Nebel. Es gibt im Großteil Österreich Sonne und nur wenige Wolken bei höchstens 22 bis 30 Grad.
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2: Freitag, kurz nach 15 Uhr, ihr seid auf Radio Superfly und die nächsten 57 Minuten sind eure Likes. Most Liked, heute mit Gerald Hafencheck, letzte Ausgabe im August und sommerliche Gemütszustände in weiten Teilen des Landes. Es haben mich in letzter Zeit einige Leute zu dieser Sendung angesprochen, ob das denn unsere Charts wären. Nein, Most Liked, das sind Songs, die Superfly-Hörerinnen und Hörer über unsere App liken. Das macht nicht jeder und nicht jede und deshalb ist es auch eher eine Momentaufnahme davon, was motivierte Hörerinnen gerne hören. Vorteil, schlechte Songs gibt es hier nicht bei uns. Was gibt es zur heutigen Auswahl zu sagen? Große Namen der Soul-Music zum Beispiel, dann einer meiner liebsten Songs aus Brasilien und dazwischen geniale, aktuellere Soul-Music und Produktionen. Los geht's mit einem Sommersong des spanisch-englischen Singer-Songwriters Gizmo Varias. Der hat sich, während er diesen Song geschrieben hat, von der Sonne treiben lassen auf einer Tour. Sollte man gelegentlich mal machen. Ganz nach dem Motto, das Ziel ist im Weg. Gizmo Varias mit Follow the Sun.

Ich habe eingangs von großen Namen der Soul Music gesprochen. Hier, bitteschön, Barry White. Bei ihm war Liebe ja weniger ein Thema als eine eigene musikalische Disziplin. It's Only Love Doing Its Thing erschien 1978 auf dem Album The Man. Warmer, zurückgelehnter Soul, elegante Streich und natürlich dieser Bariton, der vermutlich auch ein Telefonbuch überzeugend hätte vortragen können. 1989 holten übrigens Simply Red den Song noch einmal hervor, machten als It's Only Love einen internationalen Hit daraus. Das Original aber gehört Barry White und euren Likes. So auch die nächsten Songs, zum Beispiel Xavier Polycarp, dann

Louis Baker, Nectarwood, Curtis Mayfield und gleich der Name der englischen Soul Music aktuell. Brooke Comp, sie ist auf Tour, leider streift sie Österreich, nur aber es lohnt ein Ausflug. Ich sehe sie dann im Oktober in Zürich, dort gemeinsam mit Jalen Gonder. Und bei uns ist sie bei Most Liked mit Love Was Made of Stone.

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Musik aus Neuseeland. Hier Louis Baker mit Trouble. Davor Musik aus Frankreich. Xavier Polycarp, Dancing in the Ring. Ihr hört Most Liked, unsere wöchentliche Bestandsaufnahme eurer Likes. Hier mit einer weiteren Größe des Soul. Über ihn kommt nichts. Nur auf derselben Stufe gibt's noch Musikerinnen und Musiker. Curtis Mayfield war ja jemand, der große gesellschaftliche Fragen ganz gern sanft verpackt hat in Melodien und Songs. Just a Little Bit of Love ist dafür ein sehr schönes Beispiel. Ein federleichter Groove und Mayfields unverwendbar.

verwechselbares Falsett. Die Botschaft ist denkbar einfach. Manchmal braucht es gar nicht viel, um die Dinge ein bisschen besser zu machen. Ein wenig Liebe, ein wenig Menschlichkeit. Klingt fast zu simpel. Bei Curtis Mayfield klingt es vor allem ziemlich gut. Just a little bit of love.

Avem Ela von George Ben, ein Song aus dem Jahr 1970 und ein wunderbares Beispiel für diesen sehr typischen eigenen Mix aus Samba, Soul und brasilianischen Grooves, den George Ben praktisch zu seiner persönlichen musikalischen Sprache gemacht hat. Der Titel lässt sich ungefähr mit »Oh, da kommt sie« oder »Schau, da kommt sie« übersetzen und genau darum geht's. Eine Frau taucht auf und plötzlich richtet sich die ganze Aufmerksamkeit auf sie. Das kommt in Brasilien anscheinend öfters vor. Ich mag an dieser Stelle gerne an ein Mädchen aus Ipanema erinnern. Hier aber George Ben. Und Oba Lave Mela ist tatsächlich einer meiner Signature Summer Songs. Obwohl es jetzt kein Sommersong per se ist, aber ich höre ihn im Sommer einfach am liebsten und eigentlich seit Jahren immer und immer wieder und sehr gerne. Eure Likes, unsere Show, Most Liked, gleich mit den Schwestern, die mit ihrem Debütalbum aktuell überall gefeiert werden, muss man sagen, die Warmex Sisters, auch bei uns. Album der Woche, der vorletzten Woche, um genau zu sein. Ich habe darüber hinaus mit den drei sympathischen Frauen geplaudert. Dieses Gespräch gibt es natürlich zum Nachhören auf superfly.fm und allen gängigen Podcast-Plattformen. Es war wirklich sehr unterhaltsam. Wir hören gleich das mitreißende If I Let You, ein absoluter Ohrwurm, und davor noch Nick Hansen, der ist ebenfalls omnipräsent bei uns, gleich mit Down For Real.

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Wenige Alben sind so präsent derzeit wie das Debüt der Warmex Sisters. Nona, alle waren gespannt, werden die drei Schwestern es schaffen, in diese irren Fußstapfen ihrer Familie zu treten? Ja, würde ich sagen. Und eigentlich noch mehr. Sie führen das Vermächtnis weiter und Debtone Records hat dafür gesorgt, dass das auf einem musikalisch absolutem Top-Niveau ist. War natürlich auch Superfly Album der Woche bei uns und wir hörten das mitreißende If I Let You. Davor hörten wir Nick Hansen, auch der kommt bei euch sehr gut am Down for Real. So ein bisschen 90s-Atmosphäre gibt's da. Most Liked, das war's für diese Woche, die letzte Ausgabe im August. Wir hören uns dann im September wieder. Zwei Songs habe ich an dieser Stelle aber noch. Zum einen Mac Miller, freut mich sehr, featuring Empire of the Sun. Der Track heißt The Spins, den gibt's gleich. Und zuvor noch ein Song der britischen Größe des Musikgeschäfts, muss man mittlerweile

Wir sagen Olivia Dean. Sie hat letztes Jahr ihr Album The Art of Loving herausgebracht und ist damit zum internationalen Star geworden. Ein Song daraus, So Easy to Fall in Love, hier und jetzt. Ich bin Gerald Krawnitschek und in diesem Sinne wünsche ich euch noch einen wunderschönen Nachmittag auf und mit Radio Superfly.

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3: Mit Helene Feuchtenhofer. Nach der Sturzflut in Nepal gibt es mittlerweile 538 Tote. Nach wie vor werden fast 1000 Menschen vermisst. Ausgelöst wurde diese Sturzflut durch den Abbruch eines Gletschers. So etwas kann, wenn auch in kleinerem Ausmaß, auch in den Alpen passieren. Es brauche daher bei uns ein Gletschermonitoring, fordert Gletscherforscherin Andrea Fischer. Vor allem heuer im Sommer sind die Gletscher massiv geschmolzen. Das heißt, es taut immer mehr einst gefrorener Untergrund auf und das führt eben auch in den Alpen zu Felsstürzen oder Gletscherabbrüchen. In Italien, in der Provinz Udine, sind heute eine Frau und ihr Hund tot in einem Kleintransporter mit österreichischem Nummernschild gefunden worden. Das Fahrzeug war auf einem Parkplatz in der Nähe einer Brücke in der Ortschaft Pietra Taliata abgestellt. Ein Passant hatte die Frau heute früh entdeckt und die Polizei alarmiert. Nach ersten Erkenntnissen könnte die Frau schon seit mehreren Tagen tot sein. Die Polizei versucht nun herauszufinden, wer die Tote ist. Die Europa-League-Auslosung bringt für Sturm und Salzburg einige attraktive Gegner. Sturm Graz spielt unter anderem gegen Hoffenheim und Marseille. Salzburg trifft unter anderem auf den AC Milan und Leverkusen. Los geht's mit den Spielen am 16. und 17. September.
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4: Markus Bolletz. Wien A23 Südosteingrenze in Richtung Hirschstetten. Viertelstunde Zeitverlust im Nachmittagsverkehr hier zwischen Verteilerkreis Favoriten und dem Knoten Kaisermühlen. Und noch nach Niederösterreich A5 Nordweinviertel Autobahn Richtung Drasenhofen. Hier noch 10 Minuten Zeitverlust auf dem Weg Richtung Tschechien bei der Umfahrung Drasenhofen wegen Polizeikontrollen. Ansonsten liegen uns aktuell keine weiteren Störungen vor. Ich wünsche schönen Freitagnachmittag und gute Fahrt.
5: Bis zum Abend werden teils heftige Gewitter nördlich der Alpen auftauchen, von Vorarlberg bis Niederösterreich, auch in Osttirol und Oberkärnten. Auch Sturm und Hagel werden da dabei sein. Besonders groß ist die Unwettergefahr in Salzburg, im Flachgau und in Oberösterreich. In der Nacht schaffen es einzelne Gewitter auch weiter Richtung Osten und in den Süden. Der Samstagmorgen beginnt dann wieder ruhiger, teils mit Nebel. Es gibt im Großteil Österreich Sonne und nur wenige Wolken bei höchstens 22 bis 30 Grad.
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1: Kuba 1996. Der amerikanische Musiker Ry Cooda reist nach Havanna, um den traditionellen kubanischen Sound der 40er und 50er Jahre wieder aufleben zu lassen. Dabei trifft er auf fast vergessene Legenden der kubanischen Musik. Gemeinsam entsteht das Album Buena Vista Social Club, das weltweit zum Erfolg wird.

0: Hi, I'm Ry Cooter. I discovered the joys of Cuban music many years ago. But it was only recently that I learned just how many of the long forgotten, yet legendary Cuban musicians were still alive and well.
1: Regisseur Wim Wenders begleitet die Musiker zunächst bei den Aufnahmen in Havana. Später folgt er ihnen nach Amsterdam und New York, wo sie vor großem Publikum auftreten. Aus den fast vergessenen Musikern werden innerhalb weniger Monate gefeierte Stars. Dabei geht es Wenders nicht nur um die Musik, sondern auch um die Menschen dahinter. Zwischen Studioaufnahmen, Gesprächen und Konzerten entsteht das Porträt einer Generation, deren Musik plötzlich wieder gehört wird. Genau das macht den Film so besonders. Er hält einen Moment fest, in dem aus einer musikalischen Wiederentdeckung ein weltweites Phänomen wird.
0: It had some of the most incredible playing and some of the most beautiful songs on it. I had never heard anything like it. These were people that I had heard on records over the years, had no idea whether they were living or dead. Ruben Gonzalez hadn't even had a piano in 10 years.
1: Buena Vista Social Club wurde für den Oscar als bester Dokumentarfilm nominiert und gewann den Europäischen Filmpreis für die beste Dokumentation. Buena Vista Social Club ist zu sehen auf Apple TV.
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2: Mit Helene Feuchtenhofer. Verbrechen im Internet bleiben ein großes Problem in Österreich. Das zeigt nicht zuletzt der gestern veröffentlichte Cybercrime-Report. Wir haben berichtet. Vor allem auch Hackerangriffe auf Firmen und Institutionen werden mehr. Zuletzt hat es etwa die Arbeiterkammer Oberösterreich erwischt. Viele kleinere und mittlere Betriebe haben trotzdem keine Strategien gegen einen Hackerangriff, weil sie lange als unattraktive Ziele für Cyberkriminelle gegolten haben. Das sei aber längst nicht mehr der Fall, warnen Cybersecurity-Experten. Immer wieder ärgert es Leute, wenn sie beim Besuch von öffentlichen Toiletten zahlen müssen. Eine Frau hat deswegen jetzt die Stadt Wien wegen Diskriminierung angezeigt. Es sei ungerecht, dass Männer Pissoirs gratis nutzen können und Frauen für Einzelkabinen zahlen müssen. Die Stadt Wien prüft jetzt, beides kostenlos anzubieten. Anders lösen möchte man die Sache in Salzburg. Dort überlegt man aktuell, alle zur Kasse zu bitten. Norwegen und die Welt trauern um König Harald. Der Monarch ist heute im Alter von 89 Jahren gestorben. Er war der älteste regierende Monarch Europas und bei den Norwegern sehr beliebt. Tausende haben vor dem Königspalast heute Blumen niedergelegt. Neuer König von Norwegen ist Haralds Sohn Håkon, dessen Frau Mette Marit ist neue Königin.
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3: Mit Markus Bolletz. Im Stadtgebiet von Wien und der näheren Umgebung herrscht derzeit störungsfreies Verkehrsaufkommen. Ihr habt grünes Licht und Freifahrt. Kommt gut und sicher neuer Ziel.
4: Nach teils heftigen Gewittern am Abend und in der Nacht beginnt der Samstagmorgen ruhig, teils mit Nebel. Es gibt im Großteil Österreich Sonne und nur zwischendurch Wolken bei höchstens 22 bis 30 Grad. Länger wolkig ist es in Salzburg, Teilen Kärntens, der Steiermark und im Burgenland. Speziell im Burgenland oder in Osttirol wird es vereinzelt nass werden. In Kärnten können auch Gewitter dabei sein.
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7: Willkommen an Bord. Wir gehen heute mit einem besonders guten Gefühl auf musikalische Rundreise quer durch die Yachthafengewässer. Und Eric Zane, der Mann in der Pole Position heute Nachmittag, der stellt die genau passende Frage. Don't it feel good? Na, ich hoffe doch. In dem Sinn, genießt den Freitagnachmittag mit dem Superfly Yachthafen.

Oh ja, der Mann hat eine wirklich herausragende Stimme. Bin mir dennoch nicht ganz sicher, wie viele von euch den Sänger überhaupt erkannt haben. She's in Love, so heißt der eben gehörte Song. Und er ist nicht im Solo-Katalog von Christopher Cross erfasst. Und der hat den Song gerade eben gesungen. Und zwar in Kooperation mit dem Gitarristen Peter White. Sehr gelungen, wie ich finde. Christopher Cross, ja, den hätte ich wirklich gerne mal live gesehen. Leider musste er sein geplantes Wien-Konzert Ende April wegen einer schweren Erkrankung absagen. Ja, derzeit ist er auf Amerika-Tournee, aber auch da scheint es immer wieder gesundheitliche Probleme zu geben. Ob der noch einmal nach Österreich kommen wird, ja, das ist äußerst fraglich.

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0: auszuhören bei diesem Song von Carole King, Looking Out for Number One. Ja gut, Nummer 1 Hit ist es damals zwar keiner geworden im Jahr 1982, aber davon hat sie ja ohnehin schon im Vorfeld jede Menge abgeräumt. Der Song war aber laut Augenzeugen jahrelang eines der absoluten Highlights bei ihren Live-Konzerten. Carole King, Looking Out for Number One.
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Croc and Smog gemeinsam mit Satchmode, Don't Want This To Be Over. Für Charlie Puth geht's dafür gerade erst so richtig los, als Taylor Swift nämlich einmal in einem ihrer Songs getextet hat, dass er eigentlich ein ganz großer sein sollte, hat das sein Leben tatsächlich völlig umgekrempelt. Im Folgen mittlerweile bei YouTube 23 Millionen und knapp 20 Millionen Fans auf Instagram. Ja, weltweit bekannt geworden ist er also dieses Jahr beim Super Bowl, die Nationalhymne gesungen hat. Charlie Puth, Beat Yourself Up.

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Ewok, ein Track aus ihrem großartigen Debütalbum Cards on the Table. Höre ich mir immer wieder gerne an und frage mich immer noch, wieso Ewok den ganz großen Durchbruch bis heute nicht geschafft haben. Ja, mag möglicherweise auch am eher ungünstigen Standort Österreich gelegen haben, von wo aus sie musikalisch ja eigentlich die ganze Welt ins Visier genommen haben. Ja, das war's dann auch schon wieder für heute. Wiederhören gibt's dann in einer Woche. Same time, same station. Ich bin Eberhard Forcher. Draußen für heute. Ciao.

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3: Mit Helene Feuchtenhofer. Verbrechen im Internet bleiben ein großes Problem in Österreich. Das zeigt nicht zuletzt der gestern veröffentlichte Cybercrime-Report. Wir haben berichtet. Vor allem auch Hackerangriffe auf Firmen und Institutionen werden mehr. Zuletzt hat es etwa die Arbeiterkammer Oberösterreich erwischt. Viele kleinere und mittlere Betriebe haben trotzdem keine Strategien gegen einen Hackerangriff, weil sie lange als unattraktive Ziele für Cyberkriminelle gegolten haben. Das sei aber längst nicht mehr der Fall, warnen Cybersecurity-Experten. Immer wieder ärgert es Leute, wenn sie beim Besuch von öffentlichen Toiletten zahlen müssen. Eine Frau hat deswegen jetzt die Stadt Wien wegen Diskriminierung angezeigt. Es sei ungerecht, dass Männer Pissoirs gratis nutzen können und Frauen für Einzelkabinen zahlen müssen. Die Stadt Wien prüft jetzt, beides kostenlos anzubieten. Anders lösen möchte man die Sache in Salzburg. Dort überlegt man aktuell, alle zur Kasse zu bitten. Norwegen und die Welt trauern um König Harald. Der Monarch ist heute im Alter von 89 Jahren gestorben. Er war der älteste regierende Monarch Europas und bei den Norwegern sehr beliebt. Tausende haben vor dem Königspalast heute Blumen niedergelegt. Neuer König von Norwegen ist Haralds Sohn Håkon, dessen Frau Mette-Marit ist neue Königin.
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4: Mit Markus Bolletz. Im Stadtgebiet von Wien und der näheren Umgebung herrscht derzeit störungsfreies Verkehrsaufkommen. Ihr habt grünes Licht und Freifahrt. Kommt gut und sicher an euer Ziel.
5: Nach teils heftigen Gewittern am Abend und in der Nacht beginnt der Samstagmorgen ruhig, teils mit Nebel. Es gibt im Großteil Österreich Sonne und nur zwischendurch Wolken bei höchstens 22 bis 30 Grad. Länger wolkig ist es in Salzburg, Teilen Kärntens, der Steiermark und im Burgenland. Speziell im Burgenland oder in Osttirol wird es vereinzelt nass werden. In Kärnten können auch Gewitter dabei sein.
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1: Nine to Five has the critics raving on overtime.
2: Bingo.
1: The comedy hit of the season, says CBS Radio.
3: I'm no fool. I've killed the boss. You think they're not going to fire me for a thing like that?
1: Playboy magazine calls it the liveliest office party of the year. And the New York Daily News says Jane Fonda, Lily Tomlin, and Dolly Parton make a terrific team. 9 to 5 from 20th Century Fox, rated PG. Now playing at a selected theater near you.
4: 9 to 5. Eine Arbeitsplatzkomödie aus dem Jahr 1980, die inzwischen eher in Vergessenheit geraten ist. In den Hauptrollen spielen Jane Fonda, Lily Tomlin und Dolly Parton. Als letztere von Jane Fonda angesprochen wurde, um in dem Film mitzuspielen, hatte sie eine Bedingung. Sie möchte den Titelsong für den Film schreiben. So entstand ein Klassiker, der zahlreiche Preise abgeräumt hat und bis heute zum Mitsingen bewegt. Tumble out of bed and I stumble to the kitchen. Pour myself a cup of ambition and yawn and stretch and try to come to life. Ich taumle aus dem Bett und stolpere in die Küche, gieße mir eine Tasse Ambition ein. Mit diesen Worten stimmt Dolly Parton ihre Protesthymne gegen eine ungerechte Arbeitswelt an. Ursprünglich ging es darin um Ungleichheiten und Ausbeutung am Arbeitsplatz, ganz besonders für Frauen in den 80ern. Schlechte Arbeitsbedingungen und harte Arbeit zum Nutzen anderer ohne Aussicht auf Aufstiegsmöglichkeiten sind aber nach wie vor Themen, die die Bevölkerung beschäftigen. Trotz der etwas deprimierenden Thematik des Songs will Dolly Parton damit aber nicht runterziehen, sondern Mut machen. Der Song ruft dazu auf, sich nicht unterkriegen zu lassen und für seine Rechte einzustehen.

0: Den ikonischen Rhythmus des Songs erkennt man bereits an den ersten Schlägen. Das Instrument, mit dem dieser komponiert und aufgenommen wurde, ist allerdings eher unüblich. Beim Filmdreh von 9to5 saß Dolly Parton während der Pausen am Set und schlug ihre langen Fingernägel aneinander. Dabei ergab sich ein Takt, der sie an das Klicken einer Schreibmaschine erinnerte. Sie beobachtete also das Geschehen am Set, überlegte sich so kleine Anekdoten aus dem Arbeitsalltag von Frauen und schlug passend dazu ihre Fingernägel aneinander. Am Abend in ihrem Hotel schrieb sie dann alles auf. Ihre Fingernägel sind auch in der finalen Version des Songs zu hören und stehen sogar als Nails by Dolly in den Credits.
1: So I would just look around and I would just get ideas watching whatever was going on the set. So it was about women in the workplace, so I would just kind of do my, you know, I tumble out of bed and stumble to the kitchen or working 9to5. And I would just kind of play my little fingers, go back to the hotel at night, write down the words and or get my guitar and start singing it. But that's kind of how that all works. And then I played my nails on the real record just for fun.
0: Ihre Cast-Kolleginnen waren von der ersten Version des Songs übrigens so begeistert, dass Dolly Parton den Schreibprozess absichtlich in die Länge streckte und am Ende 100 Verse aus Geschichten, die wirklich passiert sind, geschrieben hat. Ihre Cast-Kolleginnen wurden schließlich auch eingeladen, bei der Aufnahme des Songs Nebenstimmen zu singen. 9to5 schaffte es auf den ersten Platz des Billboard Country Chart, der Billboard Hot 100 und der Adult Contemporary Charts. Außerdem erhielt Dolly Parton mit 9to5 zwei Grammys und Nominierungen für die Academy Awards und den Golden Globe Award. Er gilt bis heute als einer ihrer erfolgreichsten Songs. Die Thematik des Songs dürfte die Menschen immer noch genauso beschäftigen wie vor 45 Jahren. Doch selbst wer sich am Arbeitsplatz nicht ungerecht behandelt fühlt, kann sich von dem Schwung

0: 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Sarah Tiefenbacher für Radio Superfly.
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1: Mit Helene Feuchtenhofer. Verbrechen im Internet bleiben ein großes Problem in Österreich. Das zeigt nicht zuletzt der gestern veröffentlichte Cybercrime-Report. Wir haben berichtet. Vor allem auch Hackerangriffe auf Firmen und Institutionen werden mehr. Zuletzt hat es etwa die Arbeiterkammer Oberösterreich erwischt. Viele kleinere und mittlere Betriebe haben trotzdem keine Strategien gegen einen Hackerangriff, weil sie lange als unattraktive Ziele für Cyberkriminelle gegolten haben. Das sei aber längst nicht mehr der Fall, warnen Cybersecurity-Experten. Immer wieder ärgert es Leute, wenn sie beim Besuch von öffentlichen Toiletten zahlen müssen. Eine Frau hat deswegen jetzt die Stadt Wien wegen Diskriminierung angezeigt. Es sei ungerecht, dass Männer Pissoirs gratis nutzen können und Frauen für Einzelkabinen zahlen müssen. Die Stadt Wien prüft jetzt, beides kostenlos anzubieten. Anders lösen möchte man die Sache in Salzburg. Dort überlegt man aktuell, alle zur Kasse zu bitten. Norwegen und die Welt trauern um König Harald. Der Monarch ist heute im Alter von 89 Jahren gestorben. Er war der älteste regierende Monarch Europas und bei den Norwegern sehr beliebt. Tausende haben vor dem Königspalast heute Blumen niedergelegt. Neuer König von Norwegen ist Haralds Sohn Håkon, dessen Frau Mette Marit ist neue Königin.
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2: Mit Markus Bolletz. Im Stadtgebiet von Wien und der näheren Umgebung herrscht derzeit störungsfreies Verkehrsaufkommen. Ihr habt grünes Licht und Freifahrt. Kommt gut und sicher neuer Ziel.
3: Nach teils heftigen Gewittern am Abend und in der Nacht beginnt der Samstagmorgen ruhig, teils mit Nebel. Es gibt im Großteil Österreich Sonne und nur zwischendurch Wolken bei höchstens 22 bis 30 Grad. Länger wolkig ist es in Salzburg, Teilen Kärntens, der Steiermark und im Burgenland. Speziell im Burgenland oder in Osttirol wird es vereinzelt nass werden. In Kärnten können auch Gewitter dabei sein.
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1: Mit Helene Feuchtenhofer. Verbrechen im Internet bleiben ein großes Problem in Österreich. Das zeigt nicht zuletzt der gestern veröffentlichte Cybercrime-Report. Wir haben berichtet. Vor allem auch Hackerangriffe auf Firmen und Institutionen werden mehr. Zuletzt hat es etwa die Arbeiterkammer Oberösterreich erwischt. Viele kleinere und mittlere Betriebe haben trotzdem keine Strategien gegen einen Hackerangriff.

0: weil sie lange als unattraktive Ziele für Cyberkriminelle gegolten haben. Das sei aber längst nicht mehr der Fall, warnen Cybersecurity-Experten. Immer wieder ärgert es Leute, wenn sie beim Besuch von öffentlichen Toiletten zahlen müssen. Eine Frau hat deswegen jetzt die Stadt Wien wegen Diskriminierung angezeigt. Es sei ungerecht, dass Männer Pissoirs gratis nutzen können und Frauen für Einzelkabinen zahlen müssen. Die Stadt Wien prüft jetzt, beides kostenlos anzubieten. Anders lösen möchte man die Sache in Salzburg. Dort überlegt man aktuell, alle zur Kasse zu bitten. Norwegen und die Welt trauern um König Harald. Der Monarch ist heute im Alter von 89 Jahren gestorben. Er war der älteste regierende Monarch Europas und bei den Norwegern sehr beliebt. Tausende haben vor dem Königspalast heute Blumen niedergelegt. Neuer König von Norwegen ist Haralds Sohn Håkon, dessen Frau Mette-Marit ist neue Königin.
1: Nach teils heftigen Gewittern am Abend und in der Nacht beginnt der Samstagmorgen ruhig, teils mit Nebel. Es gibt im Großteil Österreichs Sonne und nur zwischendurch Wolken bei höchstens 22 bis 30 Grad. Länger wolkig ist es in Salzburg, Teilen Kärntens, der Steiermark und im Burgenland. Speziell im Burgenland oder in Osttirol wird es vereinzelt nass werden. In Kärnten können auch Gewitter dabei sein.
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0: Dolly Parton ist im Alter von 80 Jahren verstorben. Wir nehmen uns die Zeit und schauen auf ihr gewaltiges Lebenswerk zurück. Ihr Stil war immer ihre eigene Entscheidung. Nie etwas, das sie erklären oder rechtfertigen wollte, dies allerdings zur Genüge getan hat. Entscheidend war für Dolly immer die Musik. Ihre Songs, ihr Songwriting, ihre Geschichten. Genau dort liegt ihr Einfluss. Als eine der bedeutendsten Songwriterinnen der amerikanischen Musikgeschichte. Geboren am 19. Jänner 1946 in den Smoky Mountains von Tennessee, als eines von 12 Kindern, wächst Dolly in großer Armut auf.
1: We were dirt poor, but most people back there were poor. I grew up on a farm in a family of 12 children, 6 girls and 6 boys, and a lot of people had big families. People asked me if we were Catholic because we had so many children. I said, no, just horny Baptist.
0: Schon als Teenager schreibt sie Songs, mit Anfang 20 zieht sie nach Nashville. Fest entschlossen, nicht nur Sängerin, sondern Autorin ihrer eigenen Geschichte zu sein. Und genau das war damals alles andere als selbstverständlich. In einer Branche, die Frauen gerne unterschätzt, belächelt oder auf ihr Äußeres reduziert, setzt Dolly früh ein klares Zeichen. Sie schreibt selbst. Und wie? Ihre Songs erzählen von Klasse, Herkunft, Selbstbestimmung, Arbeit, Liebe, oft leise. Manchmal humorvoll, immer präzise beobachtet. Code of Many Colors ist bis heute eine der eindrücklichsten Erzählungen über Würde trotz Armut in der Popmusik. 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

In den 60er und 70er Jahren wird sie zum Star. Zunächst im Country, später weit darüber hinaus. Trotzdem wird sie lange nicht ernst genommen, wegen ihres Looks. Wegen ihres Humors, wegen der Tatsache, dass sie sich nie entschuldigt hat für das, was sie ist. Dolly selbst kontert oft genug mit legendären Sätzen. Hinter der Ironie steckt Kontrolle über ihr Image, ihre Karriere und vor allem über ihre Songs.

Was Dolly Parton wirklich außergewöhnlich macht, ist ihre Songwriting-Bilanz. Über 3000 Songs soll sie geschrieben haben. Darunter Klassiker wie Jolene, 9 to 5 oder I Will Always Love You. Letzterer wird in den 90ern durch Whitney Houston zu einer der meistverkauften Singles aller Zeiten. Und Dolly behält bewusst die Songrechte. Eine Entscheidung, die sie später zur finanziell erfolgreichsten Songwriterin der Country-Geschichte macht. 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

Dabei ging es ihr nie nur ums Geschäft. Dolly Parton nutzt ihren Erfolg konsequent für andere. Ihre Imagination Library verschenkt seit den 90ern weltweit Millionen von Büchern an Kinder. Sie unterstützt Bildungsprojekte, Gesundheitsforschung und Katastrophenhilfe. Ihre Haltung? Wer viel hat, gibt viel weiter.

Sie switcht zwischen Country, Pop, Bluegrass, Gospel und Rock. Arbeitet mit jungen Künstlerinnen ebenso wie mit Legenden. Und egal wie oft ihre Songs gecovert werden, das gewisse Dolly Parton etwas behalten sie bei. Keine Pose, kein Zynismus, Geschichten. Realistisch und gut erzählt.

0: I've always been misunderstood because of how I look. Don't judge me by the cover, 'cause I'm a real good book.
1: Dolly Parton war eine Ikone der Popkultur und stand zugleich für Haltung, Handwerk und Herz. Sie hat sich nie vorschreiben lassen, wie sie zu sein hat, sondern ist ihren eigenen Weg gegangen. Wir ehren sie als Musikerin für ihre beeindruckende Karriere, aber auch als außergewöhnliche Autorin des American Songbooks. Rest in Peace, Dolly Parton.
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9: Hello and welcome everybody to Next Time, Big Time. 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